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Naya, Gaila. 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

vergesse meine Uhr zu Hause. Oder ich habe die Uhr vergessen, am Abend vorher aufzuladen. Ich track nämlich jetzt wieder meinen Sport. Zumindest plane ich das, weil die Uhr ist entweder leer oder ich vergesse die einfach zu Hause am Kabel. Da hängt die alte ja gut, die Uhr. Also wirklich, ich bewundere es jeden Morgen in der Bahn, in der Arbeit. Die Leute, die ihre Smartwatch, Apple Watch, whatever da am Arm tragen, weil ich krieg das einfach nicht auf die Kette. To be honest. Ich bin Marlon. Hi, euer Gay Bestie hier. Wir haben jetzt kurz nach 6. Ihr hört Absolut Hot mit James Hype und Serotonin. Be

Ellie Oaks und Davinia, die haben erst ihren gemeinsamen Song Reasons rausgehauen. Der läuft jetzt hier auf Absolut Hot. Aber hört mal, das hier hat Ellie Oaks auf TikTok gepostet und vorgestellt. Das ist ein unreleaseder Song mit Davinia zusammen.

ich hoffe, die bringen den beide bald mal raus und lassen uns nicht mal allzu lange warten. Das ist jetzt Reasons, auch von Lavinia und Ellie Aux zusammen. Hier auf Absolut Hot, wir haben 10 nach 6.

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1: Wir haben 6:15 und ist es nicht ironisch, dass man die Sprache nicht kann, den Song aber richtig gut findet? Zum Beispiel jetzt der nächste Song, Des Fleurs von Tuvalu und Stromae. Von Stromae gibt es da so einen französischen Part, mein favorite Part im ganzen Song, aber ich verstehe halt kein Wort. Ich hatte zwar 10 Jahre Französisch, aber what should I say? Ich verstehe es trotzdem nicht.

0: Blum Festival endlich statt. Und der Künstler von dem Song hier kommt auch, Kygo. Auf den freut sich vor allem Selina aus Ludwigsburg. Die hat Tickets von uns bekommen, diesen Frühling. Die haben wir euch nämlich geschenkt. Wir hören nochmal kurz zusammen rein.
1: Ich habe voll viel gehört, dass er so eine mega geile Show macht. Und also ich persönlich mag auch halt einfach Elektro. Und ja. Hab ihn noch nie live gesehen.
2: Er ist halt echt selten irgendwie in Deutschland auch unterwegs.
1: Tatsächlich, ja.
2: That's the problem. Aber nicht mehr für dich. Wir schicken dich nämlich hin auf Superblum, auf uns. Nacken. Zwei Tickets habe ich für dich.
1: Mega.
0: Wir freuen uns drauf, euch zu treffen auf dem Superblum Festival dieses Wochenende. Wisst ihr schon, was ihr anzieht? Ich nämlich noch nicht. Also ruft gerne mal an. 0160 4800 700 ist die Nummer zu mir ins Absolut Hot Studio. Ich bin Marlon. Hi. Bitte, ich brauche ein paar Outfit-Inspos fürs Festival-Wochenende. Wir haben jetzt kurz vor 6:30.

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0: 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Wir haben mal gerade kurz nach 7:30 an einem Dienstagmorgen und ein paar von euch wissen schon, was sie am Wochenende anziehen werden zum Superblum Festival. Da kommt unter anderem Sarah Larsson und Julie aus Berlin ist großer Sarah Larsson Fan und die will auch genauso aussehen.
1: Ich werde mich vielleicht so ein bisschen Sarah Larsson anpassen. Die hat ganz oft bei Konzerten diese Lederjacke. So eine habe ich auch und dann irgendwie so ein kurzes bauchfreies Shirt.
0: Oh yes.
1: Leo Muster hat sie auch immer voll gerne oder diese so Plüsch, so doll,
0: ja.
1: Diese Federn, Puscheln.
0: Also ich sag dir, wenn du so da aufziehst beim Superblum Festival, da kommst du safe mit auf die Bühne, um Laschet zu performen. Weil ein Fan nimmt sie ja immer aus der Crowd und holt ihn mit on stage. Vielleicht bist du es ja, Julie. Musst nur ganz weit nach vorne.
1: Wir werden so früh da sein beim Festival, dass wir so weit nach vorne kommen. Das wird unser Plan.
0: Ja, sehr geil. Wir freuen uns, euch zu sehen auf dem Superblum Festival dieses Wochenende in München. Wenn ihr da am Start seid, macht euch bemerkbar. Wir haben auch ein paar Geschenke für euch mit dabei. Also sprecht uns gerne an. Wir sind auf jeden Fall von Absolut Radio mit am Start.

Laut Stopp sagen. Das war der Tipp von meinem Bestie, wenn ich wieder so einen negativen Gedankenstrudel habe, wie gestern Abend vorm Einschlafen. Von seinem Therapeuten hat er den Tipp und ich würde lügen, wenn man sich damit nicht fühlt wie diese Figur im Horrorfilm, die mit Geistern redet, aber es hilft for real. Zumindest mir. Richtig gut, diesen negativen Overthinking-Strudel zu stoppen. Das ist auch die Message vom nächsten Song. Neptunica ist das mit What If hier auf Absolut Hot. Wir haben jetzt 7:15.

0: Am Freitag um diese Uhrzeit, um 10 vor 7, haben wir euch schon neue Songs vorgestellt. Das machen wir dann den ganzen Tag über am New Music Friday. Wir stellen euch die Songs vor, die nachts erst rausgekommen sind. Und ein Song davon kennen wir jetzt schon. Wir wissen, der kommt diesen Freitag raus von One Republic. Und da hören wir jetzt mal kurz zusammen rein.
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0: One Republic hat nämlich auf Social Media diesen kleinen Snippet hier geleakt von ihrem noch unreleaseden Song Pay That Toll.

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Von der alten Location, wo man gerade steht und einfach weiterzieht. Pay that toll. Zahle diese Zollgebühr. Und dann ab über die Grenze in ein neues Leben. Das sind 25 Sekunden von dem noch unveröffentlichten Song von OneRepublic gewesen. Pay That Toll heißt der Song. Der kommt diesen Freitag raus und dann hören wir den am New Music Friday hier auf Absolut Hot in voller Länge. Das sind OneRepublic. Jetzt mit Need Your Love hier auf Absolut Hot.

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8: Kennt ihr das, wenn man zu viel Milch in den Kaffee geschüttet hat und es dann nur noch nach Milch schmeckt? Genau so schmeckt der Kaffee, wenn Jana den mitbringt. Ich schwöre. Jana ist eigentlich ja mit mir immer morgens hier am Start. Diese Woche ist sie aber am Nachmittag mit euch am Chillen und ich stehe die Woche mit euch zusammen morgens alleine auf. Aber wirklich, ihren Kaffee, da kannst du auch eine pure Packung Milch saufen morgens. Also bringt genauso viel. Ich mache da ja auch Milch rein. Auch mal gerne einen Schuss mehr, damit ich mir meine ganze Speiseröhre nicht verbrühe. Aber ich hasse das, wenn Kaffee nach Milch schmeckt. Also, nee. Nicht an einem Dienstagmorgen um kurz nach 7. Für mich nicht. Ich brauche da richtig Koffein. Das ist Cat's Eye. Jetzt hier auf Absolut Hot mit Animal. 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

Dramatisch, passt zum nächsten Thema. Alles hat seine Schattenseiten. Ich bin Marlon, hi. Wir haben kurz nach 7 hier auf Absolut Hot und wir hören jetzt einen Song von Unit Us und Daddy DJ, Flipside. Und ich sag euch, die Schattenseiten, dass es die überall gibt, ich merk's wieder gerade an mir. Eben noch eine Sprachnachricht von meiner Bestie angehört, die gerade so ein bisschen Struggle hat mit ihrem Boyfriend. Und ich denk mir, ey, zum Glück bin ich Single. Aber ich bin halt auch Single. Für mich gibt's dann keinen Versöhnungssex, keine Kuscheleinheiten, Digga. Nix da. Wenn die Bettdecke morgens nicht mehr über mir liegt, dann hab ich die im Schlaf selber weggetreten. Da wurde die mir nicht weggezogen. Alles hat seine Schattenseiten. Flipside auf Englisch. Und so heißt auch der nächste Mix von Unit Us und Daddy DJ. Hier ist er. Dreht auf.

Der nächste Song, das ist so ein Lied, wenn das läuft im Radio, dann muss man im Auto einfach die Fenster runter machen, um den Wind im Gesicht zu spüren. Ist einfach so. Es gibt so Songs, die viben dann einfach nochmal ganz anders. Und das war vor 2 Wochen gar nicht mehr möglich, weil es so warm draußen war. Da war es angenehmer mit Klimaanlage, dass man die sich in die Fresse auf 100 gestellt hat. Und ich habe mir jetzt einfach so einen Ventilator bestellt. Digga, das ist so eine geile Erfindung. Sonst habe ich hätte diesen Sommer ohne Ventilator nicht überlebt. Ich sag's, wie es ist. Das ist DJ Gotcha mit Michiko hier auf Absolut.

0: Am Wochenende geht's aufs Superblumenfestival und ihr seid auch wieder mit am Start. Letizia aus Göttingen habe ich zum Beispiel letztes Jahr getroffen auf dem Festival und da habe ich sie mal gefragt, Letizia, hör mal, was hältst du noch von Cowboy Boots auf Festivals? Ist der Look nicht mittlerweile ausgelutscht? Und die hatte eine klare Meinung dazu.
1: Ja und? Ja, ich finde, die sind immer im Trend. Für mich auf jeden Fall, ja.
0: Also, wenn ihr überlegt habt, am Wochenende zum Superblumenfestival nochmal die Cowboy Boots rauszuholen, macht's. Letizia hat's abgesegnet.
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0: Schickt mir gerne an die Hotline eure Outfit-Inspos fürs Superblumenfestival jetzt am Wochenende. Ich hab noch kein Outfit. 0160 4800 700 ist die Nummer zu mir ins Absolut Hot Studio. Wir haben jetzt kurz vor 7:30.

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0: Imagine, ihr seid Straßenmusiker. Singt einen Song von eurem Lieblingskünstler und der kreuzt auf einmal in der Fußgängerzone auf und joint euch und singt mit euch den Song. Das ist mit Teddy Swims passiert. Ein Fan hat seinen Song in der Straße performt und er hat dann mitgemacht. Und auf einmal sieht sie jemanden, der verdächtig aussieht wie Teddy Swims.
1: Ja, ihr habt Twinbee.
0: Und dann ging's als Duett weiter. Und wie würdet ihr jetzt reagieren, wenn der Künstler, der den Song geschrieben und performt hat, auf Bühnen vor tausenden Zuschauern, dann den Text vergisst von seinen eigenen Songs? Wie stark bitte? Teddy Swims hat einfach die Lyrics von seinem eigenen Song vergessen. Wie sympathisch und bodenständig willst du bitte wirken? Es ist so gut. Der läuft jetzt auch hier auf Absolut Hot um kurz nach 7:30 mit Mr. Know It All. Das ist absolut.

Ophelia. Das war Taylor Swift mit The Fate of Ophelia von ihrem neuesten Album hier auf Absolut Hot. Wir haben jetzt 7:45 und es gibt eine These von der Harvard Medical School in Boston, die wirklich besagt, an den Veröffentlichungstagen von Alben populärer Musikstars wie Taylor Swift kommen mehr Menschen bei Autounfällen ums Leben als sonst. Kein Scheiß, die untersuchen das gerade. Und das bedeutet wiederum, dass ich hier fast eine Warnung aussprechen muss für unsere Playlist auf Absolut Hot, weil bei uns laufen nur geile und neue Songs. Also bitte, wenn ihr gerade im Auto sitzt und zuhört, ihr dürft mitsingen, aber die Augen bitte nicht zumachen. Guckt auf den Straßenverkehr. Danke. Und kommt vor allem sicher an euer Ziel.

So, wir haben 10 vor 8. Ihr nehmt jetzt alle mal die rechte Hand. Alle, habe ich gesagt. Meinetwegen auch die linke, ist mir egal welche Hand. Und dann klopft ihr euch mal auf die Schulter und sagt mal euch selber, Junge, stress dich mal nicht so. Wirklich, wir erlauben uns keine Pause im Alltag und setzen uns ja dann auch noch unter Druck. Shit, meine Freunde müssen seit 3 Tagen auf eine Antwort warten, auf ihre kurze 30-Sekunden-Sprachnachricht, aber ich hatte einfach keine Energy dafür. Und das ist komplett okay. Es ist komplett okay. Wir versuchen doch alle unser Bestes, alles unter einen Hut zu bekommen. Und das machen wir super so. Und wir atmen jetzt auch alle mal tief durch zusammen bei dem neuen Song von Jack Dean, der heißt Mercy. Und da geht's nämlich genau darum. Ihr hört absolut hot. Wir machen das. Zusammen.

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Hotties, ich habe mir gerade einen Reminder gestellt, um meine Uhr nachher aufzuladen und dann auch für morgen früh, dass ich die nicht vergesse zu Hause. Ich will nämlich jetzt beim Sport wieder so ein bisschen meine Routine so ein bisschen tracken. Und es passieren immer diese beiden Szenarios bei mir. Entweder ich vergesse meine Uhr zu Hause oder ich vergesse die abends vorher aufzuladen. Sag mal, bin ich so blöd? Kauf mir für wie viele 100 Euro so eine scheiß Smartwatch, nur um die dann ohne Akku anzuziehen oder am Kabel zu vergessen? Sag mal, wie blöd kannst du denn sein? Das kann doch nicht wahr sein. Was ist denn los mit mir? Wenn euch die ganze Zeit auch so eine Sache passiert, dann stellt euch jetzt einen Reminder. Das ist euer Zeichen. Ich habe mir auch gerade eingestellt. Und solange läuft Bruno Mars mit On My Soul hier auf Absolut Hot. Wir haben jetzt kurz nach 8. Guten Morgen. Ich bin Marlon, euer Gelb.

0: Hotties, das Outfit am Wochenende für das Festival muss einfach sitzen. Da kommen zum Superblumen-Festival in München unter anderem so geile DJs wie Kygo, der ist gefühlt nie in Deutschland. Und es ist auch ein Favorite-Künstler von Selina aus Ludwigsburg. Die hat Tickets von uns geschenkt bekommen diesen Frühling fürs Superblumen-Festival. Wir hören nochmal kurz zusammen rein.
1: Ich habe voll viel gehört, dass er so eine mega geile Show macht. 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
0: Wir freuen uns auf euch auf dem Superblumen-Festival zu treffen und ich freue mich vor allem natürlich auf die geilen Künstler Kygo, Iggy Mail, Junge, Sarah Larsson. Mit dem ein oder anderen haben wir auch schon ein Interview ausgemacht und deshalb muss mein Outfit einfach sitzen, Hotties. Es muss einfach perfekt sein, deswegen her mit euren Outfit ins Bus.
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Darf man im August schon laut aussprechen, dass man Bock auf den Herbst hat? Like, ich habe mir am Wochenende neue Klamotten geshoppt und ich bin so ready, Junge, für so richtig geile Herbstoutfits mit meinen Timberlands. Steppe ich dann da so durch den Laub. Ich freue mich so auf den Herbst, ohne Witz. Und jetzt versteht mich nicht falsch, ich habe keinen Bock auf irgendwie so Regenwetter die ganze Zeit. Ich will so einen richtig schönen goldenen Herbst. So ein Mittelding zwischen Sommer und Herbst, das wäre perfekt. Nennen wir es einfach Golden Summer. So heißt nämlich der Song von Loy und David Prentice. Die laufen jetzt hier auf Absolut Hot um 8:15.

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0: paar von euch wissen schon, was sie am Wochenende anziehen werden zum Superblumen Festival. Da kommt unter anderem Sarah Larsson und Julie aus Berlin ist großer Sarah Larsson-Fan und die will auch genauso aussehen.
1: Ich werde mich vielleicht so ein bisschen Sarah Larsson anpassen. Die hat ganz oft bei Konzerten die Lederjacke. So eine habe ich auch und dann irgendwie so ein kurzes bauchfreies Shirt.
0: Oh yes.
1: Leo Muster hat sie auch immer voll gerne oder diese so Plüsch, so doll, ja. Diese Federn, Puscheln.
0: Also ich sag dir, wenn du so da aufziehst beim Superblumen-Festival, da kommst du safe mit auf die Bühne, um Laschet zu performen. Weil ein Fan nimmt sie ja immer aus der Crowd und holt ihn mit on stage. Vielleicht bist du es ja, Julie. Musst nur ganz weit nach vorne.
1: Wir werden so früh da sein beim Festival, dass wir so weit nach vorne kommen. Das wird unser Plan.
0: Ja, sehr geil. Wir freuen uns, euch zu sehen auf dem Superblumen-Festival dieses Wochenende in München. Wenn ihr da am Start seid, macht euch bemerkbar. Wir haben auch ein paar Geschenke für euch mit dabei. Also sprecht uns gerne an. Wir sind auf jeden Fall von Absolut Radio mit am Start.

0: Hier auf Absolut Hot gibt's jetzt um 8:45 eine Lebensweisheit von Katy Perry höchstpersönlich. Wir hören zusammen rein.
1: So go out there and be a slut.
0: Go out there and be a slut.
1: Do your thing.
0: Geht raus und seid die Bitch. Und damit meint sie, dass sie sowieso reden werden über uns. Die werden sich sowieso das Maul zerreißen. Und wenn wir das ja jetzt schon wissen, dann können wir auch einfach unser Ding durchziehen. Das ist die ganze Lebensweisheit von Katy Perry und vermutlich auch, wie sie sich ihr eigenes Imperium aufgebaut hat. Das ist Watch It Burn, jetzt auf Absolut Hot.

0: hat wieder gespittet, sag ich euch, im Interviews. Die hat so eine tolle Meinung und vertritt so schöne und wichtige Dinge, finde ich vor allem. Zum Beispiel jetzt auch, wir hören rein hier auf Absolut Hot in ein Interview von Bibi Rexha, jetzt um kurz vor 9. Da hat sie klargestellt, mein Körper und ob ich zunehme oder abnehme, geht niemanden von euch Pappnasen was an. Das ist nur mein Business.
1: If I want to gain weight for me or if I want to lose weight for me, that's my prerogative. This is something that takes time to learn, especially as women. We're consistently have to look a certain way, have to be a certain way. I think it's nobody's business.
0: Sie hebt da vor allem in den Interviews nochmal hervor, dass Frauen in der Gesellschaft einfach oft unter Verpflichtungen stehen, wie ihr Körper auszusehen hat, was kompletter Schwachsinn ist. Und wenn da jemand weiß, wovon sie spricht, dann ist es Bibi Rexha, weil sie durfte keine Songs mehr veröffentlichen oder ihr neues Album veröffentlichen wegen ihres alten Labels, weil sie zu dick war. Das muss man sich mal reinziehen. Aber sie hat sich getrennt vom Label und hat dann einfach die Songs so released. Und das ist eine davon. Das ist New Religion. Jetzt hier bei uns in der Playlist auf Absolut Hot. Ich bin Marlon hier am Mikro. Euer Gabe Bestie. Guten Morgen!

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1: Guten Morgen, Hotties. Ich hoffe, ihr habt gut geschlafen, habt genug Schlaf bekommen. Ich gerade so. Ich war gestern so kurz vorm Einschlafen, war wieder so ein Loch. Die ganze Zeit so einen negativen Gedankenstrudel und so. Und ich habe da zum Glück einen Tipp bekommen von meinem besten Freund, von seinem Therapeuten hat er den. Man soll so laut Stopp sagen, in den Raum rein. Also wirklich Stopp! Und dann hört dieser Gedankenstrudel auf. Also ich will nicht lügen, man fühlt sich schon ein bisschen weird und so wie diese Figur im Horrorfilm, die mit Geistern redet. Aber es hilft, diesen negativen Overthinking-Scheiß zu stoppen. Und das ist auch die Message vom nächsten Song und deshalb liebe ich den. Das ist Neptunica mit What If, jetzt hier auf Absolut Hot. Um kurz nach 9. Ich bin Marlon hier am Mikro, euer Gay Bestie.

Ich hoffe, ihr seid ready für die zwei Legenden, die jetzt hier auf Absolut Hot laufen. Dreht die Boxen laut, Hotties. Das sind fucking Madonna und Kylie Minogue. Die haben beide seit Tag 1 den Diva-Stempel. Beide schon lange im Business, lassen sich nichts von der Gesellschaft oder irgendwelchen Männern vorschreiben, wie sie zu leben haben. Und standen schon immer hinter den Girls und den Gays. And that's on period. Das ist Love Sensation, ganz neu von Madonna und Kylie Minogue. Jetzt hier auf Absolut Hot. Wir haben 10 nach 9.

kennen wir alle. Eine schnelle Nummer mit der Situationship und dann denkt man sich eigentlich so, boah, eigentlich keinen Bock jetzt nach Hause zu fahren. Eigentlich würde ich viel lieber jetzt hier bleiben und kuscheln und einfach hier schlafen. Und ich sag euch, einfach mal laut aussprechen. Was soll denn passieren? Was soll denn passieren? Das Schlimmste, was die Person sagen kann, ist, nee, sorry, fühle ich nicht. Ja gut, da wisst ihr ja wenigstens, wo ihr dran seid. So, eine Freundin von mir hat das jetzt laut ausgesprochen und wisst ihr, was die Antwort war von dem Typen? Hey, ja klar, ich habe mich sowieso gefragt, warum du hier geschlafen hast. Die war schock. So easy kann es gehen. Der nächste Song passt perfekt dazu. Das ist Nico Santos mit Why Don't You Stay hier auf Absolut Hot. Wir haben jetzt 8:45.

Wir haben jetzt kurz vor 10:30 Hordies und wir haben so eine schöne Nachricht bekommen von unserer Hörerin Tanja. Sie hat geschrieben, guten Morgen, ich habe seit Jahren kein Radio gehört, aber seit Juni höre ich absolut hot. Der Hauptgrund sind Marlon und Jana. Ich mag eure positive Grundstimmung, euer Vibe und vor allem der Umgang mit den täglichen Herausforderungen, die das Leben halt so mit sich bringt. Und Tanja, was soll ich dazu sagen? Was eine nette Nachricht. Wirklich, da sind wir so, so dankbar für, dass dieser Vibe aus dem Absolut-Hot-Studio auch bei euch ankommt. Fühl dich gedrückt und hab einen ganz tollen Dienstag. Absolut-Hot! 0160 4800 700 ist die Nummer zu uns ins Absolut-Hot-Studio. Ihr könnt einfach euch reinmelden per WhatsApp oder auch einfach anrufen. Wir quatschen mit euch. Sehr gerne sogar.

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Yes, sommerlicher Beat von Martin Garrix und dann melancholische Lyrics von Ed Sheeran. Falls ihr noch keinen Song habt für euer Recap-Video vom Sommerurlaub, dann nehmt den hier. Das ist Repeated jetzt hier auf Absolut Hot. Wir haben kurz nach 10:30.

Damn! Nur geile DJs hier auf Absolut Hot und vor allem geile Künstler mit richtig nicen und vor allem neuen Songs. Der hier ist ganz neu mit dabei auf Absolut Hot. Das ist H mit RMB. Ring my bell. 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Wir haben 9:45 Uhr.

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Alle, die sagen, man kann die große Liebe nicht über Snapchat finden. Ah! Ich habe da vielleicht das 1%, das es dann doch schafft, aus Snapchat raus sogar eine Ehe zu gründen. Alex Warren hat seine Ehefrau damals nämlich über Snapchat geaddet und dann ist sie sogar zu ihm ins Auto gezogen. Die waren einfach beide in einem Auto unterwegs und haben darin gelebt. Und mittlerweile sind sie sogar verheiratet. Was eine Love Story. Das ist Alex Warren jetzt hier auf Absolut Hot. Das ist Passenger. Wir haben kurz nach 10.

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1: Ich eben in die Redaktion gelaufen, kommt mir deine Kollegin Lauren, wenn du das hörst, entgegen und fragt mich, was ich denn hier für eine Scheiße labern würde, wenn das Mikro an ist. Ich so, bitte. Und sie so, ja, du hast eben darüber geflucht, dass Sommer ist und du willst jetzt lieber Herbst haben. Und ich so, stopp, stopp, stopp, Lauren. Das habe ich nie behauptet. Ich habe nur gesagt, mir war es die letzten Wochen ein bisschen zu warm. Ich wünschte, es wäre wie im Herbst so kühler, aber trotzdem Sonnenschein. Ich habe nie gesagt, ich hasse den Sommer zum Beispiel. Da bin ich überhaupt kein Freund von. Weil ich mag nämlich keine Leute, die den Winter mögen. Das finde ich nämlich komisch. Das finde ich ein bisschen sass. Ich habe gesagt, ich will Herbst von den Temperaturen, aber Umstände wie im Sommer. Golden Summer, so mäßig. So heißt auch der nächste Song von Loy und David Prentice. Das gibt mir die perfekten Vibes. Ich will auch einfach mein cutes Herbstoutfit für so ein Coffee-Date anziehen. Mann, lasst mich doch!

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0: was geht ab? Mein Name ist Jonathas.
1: Jonathas und Daddy DJ mit Flipside. Neuer. Geil.

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3: Wir haben kurz nach 12 euch eine gute Mittagspause. Mein Magen hat sich auch schon gemeldet. Ich habe auch richtig Hunger. Ich habe gestern nicht geschafft, vorzukochen. Kennt ihr das? Ich hatte es wirklich vor, aber ich lag dann doch ein bisschen zu lange auf der Couch. What should I say? Und jetzt habe ich einfach schnell Nudeln mit Pesto gemacht. Das geht halt immer. Und die werde ich mir jetzt gleich erstmal reinorgeln in meinen Bauch. Deshalb gute Mittagspause euch. Und ich habe auch geile Mucke für euch am Start, wenn ihr jetzt gerade Pause macht. James Hype und Serotonin ist das. Und wenn die Pause noch ein bisschen hin ist, die Playlist gibt euch hoffentlich den letzten Motivationskick, um bis zur Pause durchzuziehen.

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0: Oliver Heldens, Kreider und The Young Punks mit AEIOU.

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Manche behaupten sogar, dass man im nächsten Song raushört, dass Ed Sheeran da mitgeschrieben hat. Das ist ein Song eigentlich von der K-Pop-Group Cat's Eye. Und der Song Animal wurde von Ed Sheeran mitgeschrieben und auch mitproduziert. Er war quasi im Studio dabei und hat ihm dann quasi so Regie gegeben, wie er sich das vorgestellt hat beim Schreiben. Und jetzt achtet mal genau drauf. Findet ihr, man hört, dass Ed Sheeran da mitgemacht hat bei dem Song von Cat's Eye? Und dann schreibt uns gerne mal eine Nachricht dazu ins Absolut Hot Studio. 0160 4800 700 ist die Nummer zu uns ins Studio. Ich bin Marlon hier am Mikro. Hi. Ja.

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1: Jetzt gleich ganz neu mit dabei hier auf Absolut Hot sind Medusa und Khaled mit ihrem gemeinsamen Song Weekend. Und davor jetzt Bruno Mars mit dem Song On My Soul. Das ist ein Song von dem aktuellen Album von ihm und sind einfach super chillige Beats. Muss man einfach sagen. Wir spielen hier nur die geilen und neuen Songs von morgens bis abends.

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1: Am Trending Tuesday, hello. Jeden Dienstag sprechen wir hier mit euren Lieblingsinfluencern bei Absolut Hot. Es steht eigentlich also quasi eure For You-Page bei uns im Studio. Alle, die gerade abgehen und viral gehen. Heute ist es Sabrina Nickel. Die kennt ihr als Brinani von Social Media. Die hat da über 500.000 Follower auf Instagram, auf TikTok, alles drumherum. Sie hat mehrere Jobs, sagt sie selber. Sie hat Journalismus studiert, ist Moderatorin, ist auch Unternehmerin, hat ihre eigene Social Media Agentur und natürlich macht sie selber Content. Und da gibt sie uns gleich einen kleinen Behind-the-Scenes-Einblick. Warum sie vor allem private Dinge gerne teilt, würde man ja nicht denken. In 5 Minuten hören wir rein hier bei Absolut Hot.
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0: Dienstag gibt's hier Gossip von euren Lieblingsinfluencern, die ihr sonst jeden Tag auf der For You-Page habt. Jeden Dienstag hört ihr sie hier bei Absolut Hot. Heute ist Sabrina Nickel am Start. 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Trending Tuesday. Sabrina Nickel kennt ihr von Social Media als Brinani. Allein auf Instagram hat sie weit über 400.000 Follower, also sie ist sehr erfolgreich in dem, was sie tut. Was ich mir immer denke bei so einer Person, ne? Im öffentlichen Leben, hunderttausende Menschen schauen zu, da will man ja vielleicht sein Privatleben ein bisschen schützen, damit man auch ein bisschen was für sich hat, was nicht in der Öffentlichkeit rausposaunt wird. Bei ihr ist es aber genau das, ihr Erfolgsrezept, hat sie uns verraten.
1: Ich bin einfach dafür da, dass Menschen sich kurz berieseln lassen können, dass sie kurz loslassen können und dass sie mit mir alleinen können und irgendwie sehr viele Sympathieebenen finden können. Und das passiert halt vor allem im Privaten. Wie denke ich? Wie fühle ich? Wie sehe ich bestimmte Dinge? Und daher kommt ja am Ende des Tages auch das Wort Influencer, Influencerin, weil ich beeinflussen darf, wie andere Menschen darüber denken, weil wenn du und ich irgendwie auf derselben Welle sind und wir dann ein neues Thema anschneiden, dann sind wir uns ziemlich sicher, dass wir wahrscheinlich auch da irgendwie Überschneidungspunkte haben oder ziemlich ähnlich denken.
0: Heute ist Training Tuesday hier bei Absolut Hot und Sabrina Nickel ist den ganzen Nachmittag am Start.
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0: Rocco Santos war klar, der Mann muss berühmt werden. Also jemand, der in seiner Familie so viele Leute hat, die irgendwie in der Öffentlichkeit standen, da ist es ja quasi schon vorgeschrieben, dass der auch mal in der Öffentlichkeit steht. Das ist absolut hot am Dienstag. Ich bin Jana, hi. Und ich habe herausgefunden, ich bin ja Gen Z, das war vor meiner Zeit, dass der Papa von Nico Santos ein sehr berühmter Mann in Deutschland ist. Der hat früher für den Melitta-Kaffee Werbung gemacht. Man sagt auch, er ist der Melitta-Mann. Es war eine sehr bekannte Werbung. So bekannt, dass die irgendwann als Familie nach Mallorca ausgewandert sind, weil sie halt so oft angesprochen worden sind. Oder vor allem der Papa. Ja, Nico Santos macht jetzt nichts mit Kaffee, aber er macht sehr erfolgreich Musik. Also er führt diese Dynastie von seiner Familie auf jeden Fall erfolgreich weiter. Wir hören ihn jetzt mit neuer Musik hier bei Absolut Hot. Why Don't You Stay?
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0: Wer kann diese bodenlose Festival-Story von unserem absolut Hothörer Leon aus Kiel toppen? Die Festival-Season ist in vollem Gange. Ihr wisst alle, vor allem wenn ihr schon mal auf einem wart, es kann da schon echt mal räudig sein. Gerade wenn man auf dem Campingplatz übernachtet. An Tag 3 sind alle ungeduscht. 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Aber das, was Leon passiert ist, das kann man dann auch nicht mehr retten. Wir hören mal kurz rein.
1: Es war Samstagabend auf dem Festival, dann kam starker Wind und plötzlich fliegt einfach ein Dixie-Klo über den gesamten Zeltplatz und landet direkt auf meinem Zelt. Also ihr könnt euch vorstellen, was da los war. Zum Glück hat mich meine Zeltnachbarin für die nächsten Nächte dann aufgenommen.
0: Leon, das tut mir so leid. 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Ich glaube, das wäre der Punkt, da würde ich dann doch tatsächlich abreißen, wenn ich da das Dixie-Klo und den Inhalt vor allem auf meinem Zelt liegen habe. Aber haut ihr gerne mal raus, damit Leon nicht so alleine ist mit dieser bodenlosen Erfahrung. Wir haben morgen früh ab 6 hier bei Absolut Hot eure bodenlosesten, schlimmsten, witzigsten Festival-Fails on air.
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0: Um als DJ erfolgreich zu sein, muss Musik die Liebe deines Lebens sein. Absolut hot ist ein bei euch. Das hat Uchel gesagt. Für ihn ist Musik die Liebe seines Lebens und nur deswegen, meint er, hat er nie aufgegeben, obwohl es auch natürlich zwischendrin mal sehr hart war.
1: You really need to love it, like crazy love it. It has to be the love of your life for never quitting. And at some point, this is gonna test you to see if you really love it. And if you do love it enough, at some point, you're gonna get success.
0: Und das ist auch das Geheimnis, sagt er, dass er nach über 20 Jahren als DJ immer noch so erfolgreich ist. Und das ist er wirklich. Der Song, den wir jetzt von ihm hören hier bei Absolut Hot, ist aktuell der meistgesuchte im Internet. Die meisten Menschen wollen wissen, was das für ein Song ist. Ich kann's euch sagen. Es ist Moving to the Sun von Uchel.

daran würde es bei WizDMC nicht denken, weil er komplett international Vibes gibt. Sein ganzes Social Media ist auf Englisch, er macht Songs auf Englisch. Aber er ist tatsächlich aus Deutschland, aus Lüneburg. Also alle, die aus Lüneburg kommen, WizDMC springt vielleicht das ein oder andere Mal bei euch rum. Kann ja sein, ne? Wenn er Family besucht und so. Wir hören ihn jetzt hier bei Absolut Hot mit Falling Stars. Es ist 4:15.

Ticketpreise für Konzerte sind inzwischen so bodenlos teuer, es ist wirklich frech. Und deswegen hat jetzt sogar Olivia Rodrigo gesagt, nee, also bei meinem Konzert müssen wir das Ganze wieder ein bisschen billiger machen. Absolut hot ist an bei euch. Es ist Dienstag um kurz vor vier. Und falls ihr Olivia Rodrigo nicht eh schon geliebt habt, jetzt lieben wir sie alle noch viel mehr, weil das ist wirklich eine Ehrenaktion. Vielen, vielen Dank. Also ihr Konzert, da lagen die Preise teilweise hier in Deutschland bei hunderten Euro. Und es waren jetzt nicht die Plätze, wo man sich denkt, ja, ich stehe Front Row, da lohnt sich das. Das waren teilweise halt die Sitze irgendwo unterm Dach, ne? Also komplett frech. Und das hat sie auch gesehen und gesagt, nee, wir machen jetzt eine Aktion. Es gibt so Mystery-Tickets, limitiert natürlich, die dann aber nur 20 Euro kosten. Geile Frau. Wir hören sie hier bei Absolut Hot mit Drop Dead.

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7: Nur falls es hier zu Missverständnissen gekommen ist. Nee, es ist weiterhin Sommer. Es ist auch weiterhin Sommer bei uns in der Playlist. Keine Sorge. Ich sag das nur, weil, ich meine, ihr habt bestimmt auch solche Kollegen oder Freunde, die jetzt schon komplett in Herbststimmung sind und die ganzen Sommerklamotten schon weggepackt haben, den ersten Pumpkin Spice Latte sich mixen. Ja, meine Kollegin vorhin hat gesagt, es gibt jetzt kein Iced Latte mehr. Jetzt muss ich wieder normalen Kaffee trinken, weil die Stimmung ist jetzt einfach nicht mehr da. Es ist ja kein Sommer mehr. Nein, das sehe ich gar nicht ein. Wir haben noch ein paar Wochen Sommer und die genießen wir auch, Leute. Wir haben Sonny Fodera jetzt in der Playlist am Start mit Let Me Be In Your Arms. Und er gibt komplette Sommervibes. Absolut Hot läuft bei euch.

Wird es die Girlgroup Cat's Eye so bald nicht mehr geben? Das vermuten gerade zumindest Fans, beziehungsweise Fans haben eher Schiss davor, weil zwei Mädels jetzt schon die Band verlassen haben oder eine Pause machen und ja, sich auf sich konzentrieren wollen, einmal durchatmen wollen. Das ist absolut hot am Dienstag. Schön, dass ihr am Start seid. Ich sag euch ehrlich, ich glaube, das wird im Endeffekt nur positiv sein. Also wenn die beiden wirklich schon an dem Punkt sind, dass sie nicht mehr können, dass sie sich wirklich eine Auszeit nehmen müssen von der Band, ist es vielleicht ganz geil als eine kreative Pause. Und wer weiß, mit welchen geilen Songs sie dann zurückkommen. Ne? Also wenn man mal wirklich Abstand nimmt von sowas, fallen einem vielleicht richtig geile Sachen nochmal ein. Wir hören jetzt rein in die neue EP von Cat's Eye bei Absolut Hot. In Animal. Es ist kurz nach 4.

Sabrina Nickel ist heute am Start hier bei Absolut Hot. Wir haben wie jeden Dienstag Trending Tuesday, sprechen mit euren Lieblingsinfluencern. Und wer bei ihrem Weg sagt, boah, das wäre eigentlich was für mich. Ich hätte richtig Bock, genau das zu machen. Sie ist nämlich Moderatorin, Unternehmerin mit eigener Social Media Agentur und natürlich macht sie auch selber Content, ne? Sie ist Influencerin. Und da gibt's bestimmt den ein oder anderen von euch in der Absolut Hot Community, der sich denkt, ja, da hätte ich Bock drauf. Klingt wie ein richtig geiler Berufsalltag. Sie hat uns natürlich verraten, wie sie an diesen Punkt gekommen ist. Und da hören wir gleich rein. In 5 Minuten. 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

0: wird man Content Creatorin mit fast 600.000 Menschen, die einem auf allen Plattformen folgen. Sabrina Nickel hat's uns verraten. 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Trending Tuesday. Sabrina Nickel kennt ihr von Social Media vielleicht als Brinani. Und das war schon immer ihr Traum. Es haben bestimmt einige von euch auch diesen Traum, mal groß rauszukommen auf Social Media, ihren eigenen Content zu posten und so. Deswegen hat sie uns natürlich verraten, wie sie das geschafft hat. Sie ist nämlich nicht nur Influencerin, sondern hat gestartet als Moderatorin und ist auch noch Unternehmerin. Also die ist wirklich busy, die Frau.
1: Ich habe immer eine ziemliche Faszination für Social Media gehabt von Anfang an, weil ich schon immer in den Medien gearbeitet habe, habe damals Journalismus, Online-Journalismus betrieben, vor allem im Videobereich und war bei Burda und habe da schon immer meine Videos auf die Website gestellt und dann kam Facebook auf.
2: Boah.
1: Das Ding. Ich habe 200.000 Follower da, habe dann aber gemerkt, okay, es geht wirklich noch viel mehr dahin, es geht noch viel mehr zu Instagram. Und ich hatte da schon immer so viel Bock drauf, weil es macht halt einfach Spaß, komplett hauptverantwortlich für alles zu sein, den kompletten Content, den du rausschießt. Aber es hat lange gedauert, muss man ganz ehrlicherweise sagen, bis ich so meine Sparte gefunden habe, mit der ich jetzt auch ziemlich erfolgreich fahre.
0: Jeden Dienstag laden wir uns eure Lieblingsinfluencer ins Absolut Hot Studio ein und quatschen ein bisschen mit denen. Heute ist Sabrina Nickel am Start.
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0: Da will man mal die nette, liebe Kollegin sein, seinen Kollegen was Gutes tun und dann wird man dafür nur verarscht. Sag mal. Ich war heute Morgen am Fertigmachen, dann höre ich die Absolut Hot Morning Show natürlich mit Marlon und er erzählt einfach das hier.
1: Kennt ihr das, wenn man zu viel Milch in den Kaffee geschüttet hat und es dann nur noch nach Milch schmeckt? Genau so schmeckt der Kaffee, wenn Jana den mitbringt. Ich schwöre,
0: hallo?
1: Ihren Kaffee, da kannst du auch eine pure Packung Milch saufen morgens. Also bringt genauso Digga. Viel. Ich mach da ja auch Milch rein, auch mal gerne einen Schuss mehr, damit ich mir meine ganze Speiseröhre nicht verbrühe. Aber ich hasse das, wenn Kaffee nach Milch schmeckt. Also, nee.
0: Marlon, wenn du das hörst, du kannst mich mal. Ey, ich werde einen Scheiß noch machen und dir nochmal einen Kaffee mitbringen. Ich bin richtig verletzt. Darf doch jeder seinen Kaffee trinken, wie er will, oder? Und vor allem, ja, muss man jetzt mal ganz ehrlich sagen, ich trinke immerhin Kaffee und ich mag immerhin Kaffee. Weil der nächste Künstler bei uns in der Playlist, der hat Kaffee noch nicht mal probiert in seinem Leben und mag ihn einfach nicht, obwohl er es nicht mal beurteilen kann. Das ist eher die Red Flag, finde ich. Das ist Check-In hier bei Absolut Hot mit Mercy. Der ist ganz neu dabei.

Ich gebe es zu, auch wir Moderatoren hier bei Absolut Hot. Wir swipen, wenn die Musik läuft, durch Social Media. Grüße gehen raus an meine Chefs, wenn ihr gerade zuhört. Klar, ich muss ja auf dem neuesten Stand sein, was die ganzen Trends angeht und so. Der nächste Song ist auf jeden Fall so ein Trend. Den hat gerade, habt ihr vielleicht auch schon gehört, jeder in der Instagram-Story. Jeder bei Reels hinterlegt, auf TikTok ist er auch überall. Und das komplett zurecht. Es ist ein absoluter Banger. Wir hören jetzt rein mit euch. Another und 54 Ultra mit Talk to You.

0: Ihr trinkt alle keinen Kaffee, Leute. Seid ihr Übermenschen? Was ist da los? Ich habe gerade erzählt, dass der Künstler Jack Dean aus unserer Absolut Hot Playlist noch nie Kaffee probiert hat. Und ich war schockiert drüber. Ich dachte, ihr aus der Community seid genauso schockiert darüber. Aber dann kam diese Nachricht rein hier von Fari aus Leipzig.
1: Servus, ihr Hasen. Der Sänger Jack Dean, der keinen Kaffee trinkt. Ich würde sagen, das ist mir sehr, sehr, sehr sympathisch. Ich trinke nämlich auch keinen Kaffee und ich finde einfach so geil, dass er noch nie überhaupt welchen probiert hat. Ich habe schon mal Kaffee probiert. Der hat mich nicht gecatcht, deswegen ich habe jegliche langen Arbeitstage von morgens bis abends wirklich. Auch kein Energy. Ich habe noch nie Energy getrunken.
0: Wie geht das, Fari? Ich meine, vielleicht bin auch ich die Red Flag, weil ich Kaffee liebe und dringend brauche, aber wenn jetzt Ariana Grande hier läuft mit Hate That I Made You Love Me, werde ich rausgehen, das wisst ihr aber. Und mir den dritten Kaffee für heute drücken. Absolut Hot ist ein bei euch. Kurz vor 5 ist es.

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0: Gebt es zu, wir waren alle schon mal genervt davon, wenn Influencer den 100. Rabattcode in die Kamera halten. Mit meinem Code Sarah20. Hier und da, ihr wisst alle Bescheid. Aber, und das wissen wir aus direkter Quelle von einer Influencerin, die über 600.000 Follower hat auf Social Media, da steckt schon mehr dahinter. Wir dürfen schon manchmal, klar, anerkennen, die haben ein geiles Leben, aber trotzdem den Haufen Arbeit, der auch dahinter steckt, würdigen. Und wir hören gleich mal rein, warum das so ist. Sabrina Nickel ist heute am Start am Training Tuesday hier bei Absolut Hot. Das machen wir jeden Dienstag so. Da sind eure Lieblingsinfluencer bei uns im Studio. Wir hören gleich rein in 5 Minuten.
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0: Ich bin sicherlich nicht die Einzige, die schon mal genervt war von dem ein oder anderen Influencer, der an einem normalen Dienstag, wo wir alle am Arbeiten sind, sein Highlife lebt. Irgendwo auf Mykonos und am besten noch 30 Rabattcodes in die Kamera hält und der sagt, wie toll und schön und super und entspannt sein Leben ist. Aber das ist ja nicht immer alles so, wie es scheint und vor allem steckt da auch mehr dahinter, als wir jetzt auf dem Schirm haben, so auf den ersten Blick. Das hat uns Sabrina Nickel verraten. Die ist heute am Start hier bei Absolut Hot. Absolut Hot. Trending Tuesday. Jeden Dienstag quatschen wir hier mit euren Lieblingsinfluencern. Heute mit Sabrina. Kennt ihr als Brinani von Social Media. Und ihr ist bewusst, dass Leute gerade auf Werbung wahrscheinlich allergisch reagieren. Aber sie hat uns das Ganze ein bisschen eingeordnet.
1: Ganz ehrlich, wir sind in einer privilegierten Situation. Wir haben uns nicht zu beschweren. Aber was wir vor allem tun, ist sehr viel umsonst arbeiten. Unser Hauptjob besteht darin, die ganze Zeit Videos zu skripten, hochzuladen, zu posten, mit der Community in den Austausch zu gehen. Und wir werden dafür nicht entlohnt. Also wir bekommen keinen einzigen Cent, wenn wir uns die Nacht um die Ohren schlagen und noch auf Nachrichten antworten. Und all das aufsummiert dafür, dass man dann hier und da mal eine Werbeplatzierung machen kann und machen darf, bedeutet, dass die natürlich auch entsprechend entlohnt werden muss, weil der ganze andere Rest komplett umsonst passiert.
0: Sabrina Nickel ist heute am Start hier bei Absolut Hot. Ihr hört sie noch den ganzen Nachmittag. Schön, dass ihr am Start seid.
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dass DJs mal ihren Thron verlassen und hinter den Turntables hervorkommen, vielleicht in die Menge gehen, das ist jetzt eher nicht so realistisch. Beim nächsten Künstler hier bei Absolut Hot, bei Oliver Heldens, könnte es aber schon mal passieren, dass ihr da bei einer Show seid und er auf einmal neben euch den Booty shakt. Ich finde, das macht ihn todessympathisch. Ich sehe es nur die ganze Zeit auf Social Media, dass er sich manchmal einfach auch in die Menge stürzt. Der lässt da ein bisschen weiterlaufen, drückt wahrscheinlich einen Knopf, dass das Set auch weitergeht, aber tanzt dann da einfach ein bisschen in der Menge. Oder überrascht Fans, die Merch von ihm anhaben und so. Lieb ich. Wir hören ihn jetzt hier mit A-E-I-O-U bei Absolut Hot. Um 4:15 Uhr.

0: Was war das bodenloseste, ekligste, schlimmste, was euch jemals auf einem Festival passiert ist? Wir wollen eure wildesten Festival-Stories hören. Es ist ja gerade die Festival-Season und das, was absolut Hothörger Leon aus Kiel passiert ist, das wünschen wir niemandem. Ich meine, es können ja einige räudige Dinge passieren, ne? Allein die Situation auf dem Campingplatz, schön ist es nicht, da morgens sein Brot vom klebrigen Bierpongtisch zu essen. Aber solange alles mit dem Zelt in Ordnung ist, ist es aushaltbar und macht sogar sehr viel Spaß. Aber da kommen wir schon zum Thema. Das Zelt war bei Leon auf jeden Fall nicht mehr in gutem Zustand. Und warum hat er uns erzählt? Hilfe!
1: Es war Samstagabend auf dem Festival, dann kam starker Wind und plötzlich fliegt einfach ein Dixi-Klo über den gesamten Zeltplatz und landet direkt auf meinem Zelt.
0: Nein.
1: Also ihr könnt euch vorstellen, was da los war. Zum Glück hat mich meine Zeltnachbarin für die nächsten Nächte dann aufgenommen.
0: Ja, danke an die Zeltnachbarin an der Stelle. Wer möchte denn die Story von Leon aus Kiel toppen? Gerne reinmelden bei uns ins Studio. Wir haben morgen eure bodenlosesten Festival-Fails on air hier bei Absolut Hot. Ab 6 Uhr morgens einschalten.
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An alle meine Gen Zs, können wir bitte diesen scheiß Granny-Lifestyle endlich jetzt mal canceln? Was ist los mit uns, Alter? Ich bin Jana, hier bei Absolut Hot. Schön, dass ihr am Start seid. Ich muss kurz mal ragen, weil es kann nicht sein, es kann wirklich nicht sein, dass David Guetta und Jennifer Lopez, die beide auf die 60 zugehen, ein wilderes Leben haben und einen wilderen Lifestyle leben, als wir Mitte, Ende 20-Jährigen. Ich schwöre es, wenn ich noch einen Instagram-Post sehe von wegen, nee, ich bin jetzt in meiner Healthy Era, ich möchte nicht mehr rausgehen, ich liebe es einfach, nur zu Hause zu sein, Party ist doch Kacke für den Körper und so. Stopp! Stopp! Leute, diese Jahre sind dafür da, dass wir Spaß haben. Ich sehe ein, Balance ist wichtig, ne? Wir müssen uns ja jetzt nicht jeden Tag die Birne wegsaufen, auf gar keinen Fall. Aber rausgehen wird ja wohl auch drin sein und deswegen lebe ich kein ungesundes Leben. So. Wir nehmen uns einfach mal mehr ein Beispiel an den älteren Generationen. Das ist nämlich so, wie man leben sollte, sag ich. Jennifer Lopez und David Guetta hören wir jetzt hier zusammen bei Absolut Hot mit Save Me Tonight.

Das ist unsere Lieblings-Love-Story hier bei Absolut Hot. Gentleman und Michael Patrick Kelly, die sich jetzt seit fast 10 Jahren kennen. Und angefangen hat alles bei Sing meinen Song im Fernsehen. Da hat nämlich Gentleman unter anderem natürlich einen Song von Michael Patrick Kelly performt. Echo.

liebt. Und das ist auch der Grund, warum die beiden sich immer noch so gut verstehen, immer noch zusammen Musik machen und solche Banger hier raushauen. Hoffentlich noch ganz viele Jahre. Das ist Wildfire hier bei Absolut Hot.

Wer diesen Song hier noch kennt und liebt, der ist genau richtig bei Absolut Hot. Following the Sun ist es von Mika. Und die Girls haben endlich wieder einen aktuellen Song am Start. Es ist jetzt nämlich schon sehr lang her, dass der rauskam. Und da hören wir jetzt auch rein mit euch. Hat auf jeden Fall ähnliche Vibes und diese iconic Gitarre, die ihr da hört im Hintergrund, die ist auf jeden Fall auch mit am Start. Drive heißt der Song. Es ist jetzt kurz vor 6 hier bei Absolut Hot. Schönen Dienstag.

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1: Wir hören hier in 5 Minuten ein Feature, das ich so niemals erwartet hätte. Ihr wahrscheinlich auch nicht und schon erst recht nicht bei Absolut Hot. Aber die beiden haben es geschafft, dass sie die 80er nochmal richtig cool gemacht haben und hier in die Playlist gebracht haben. Madonna und Kylie Minogue standen einfach zusammen im Studio, what the fuck, und haben diesen Banger rausgebracht. Love Sensation heißt der. Hören wir rein mit euch, der ist ganz neu dabei bei Absolut Hot. Gibt's um 10 nach 6 für euch. Und das hier ist James Hype mit Serotonin. Wir spielen den ganzen Tag die geilsten und neuesten Songs hier bei Absolut Hot. Hier ist Jana, hi.

Kylie Minogue hat es schon 2001 gecallt. Und wir hätten besser hinhören sollen. Hier ist Absolut Hot am Dienstag. Can't get you out of my head. Ihr kriegt mich nicht aus dem Kopf. Und deswegen ist sie jetzt auch 2026, 25 Jahre nachdem dieser Song rauskam, wieder am Start. Oder immer noch. Sie war ja eigentlich nie weg. Genauso wie Madonna, mit der sie im Studio stand. Zwei absolute Queens zusammen hier bei Absolut Hot. Ich lieb's komplett und den Song sowieso. Love Sincere.

0: Social Media ist fake. Das ist uns allen bewusst. Viele Dinge sind einfach beschönigt. Nein, auch bei denen läuft nicht alles glatt bei den Influencern. Die haben kein perfektes Leben und auch nicht alles von vorne bis hinten 24/7 im Griff. Es tut auch gut, aber das nochmal bestätigt zu haben. Und das hat Sabrina Nickel gemacht im Absolut Hot Interview. Jeden Dienstag haben wir hier nämlich Trending Tuesday, sprechen mit euren Lieblingsinfluencern und die geben uns natürlich auch ganz private Einblicke, dass sie nämlich auch Selbstzweifel haben. Da hören wir gleich rein, zusammen, in 5 Minuten.
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0: Wir lieben es, wenn Influencer einfach mal nahbar sind und sagen, wie es wirklich ist. Es ist nämlich nicht alles rosa Ponyhof, perfekt 24/7, läuft reibungslos und die machen sich ein Traumleben. Nee, auch Leute, die in der Öffentlichkeit stehen, zweifeln sehr an sich. Das hat uns Sabrina Nickel verraten. Die war am Training Tuesday verraten. Die ist heute beim Trending Tuesday am Start. Absolute Hot. Trending Tuesday. Ihr kennt sie von Social Media unter Brinani. Sie hat da eine Reichweite von über 600.000 Followern auf allen Plattformen insgesamt. Und sie hat uns einen sehr realen und sehr persönlichen Einblick gegeben, dass auch bei ihr nicht immer alles glatt läuft. Vor allem mental ist halt so ein Ding, ne?
1: Wenn du fleißig bist, dann ist das Glück mit den Tüchtigen. Und ich liebe diesen Satz, weil es stimmt. Aber es erfordert manchmal sehr, sehr viel Geduld und sehr viel Vertrauen, weiter an dich zu glauben, wenn beispielsweise die Plattform Instagram nicht in dich vertraut und der dein Content einfach nicht ausspielt oder es einfach nicht funktionieren will. Oder wenn man selbstständig ist und den einen Auftrag vielleicht abgeschlossen hat und dann monatelang warten muss, bis der nächste Auftrag kommt. Das sind wirklich Zweifel, die da hochkommen. Jedes einzelne Mal, obwohl du aus der Vergangenheit schon so oft gelernt hast, dass es eigentlich immer wieder kommt.
0: Jeden Dienstag hört ihr hier eure For You-Page mit euren Lieblingsinfluencern bei Absolut Hot. Dann ist Trending Tuesday.
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H ist ein Rapper aus England. Das hört ihr auch deutlich raus am Akzent. Ich lieb's. Der neu ist bei uns in der Playlist hier bei Absolut Hot. Und die OG Deutschrap-Fans, die kennen ihn von diesem Banger.

von Luciano. Also der kann alles, der Mann. Weil sein neuer Song ist ein Remix von einem ganz, ganz, ganz, ganz alten Klassiker aus 1979. Ring My Bell. Den hat er neu geremixed. Und hören wir jetzt rein mit euch hier bei Absolut Hot. Das ist H um kurz nach 7:30.

Nur falls es zu irgendwelchen Missverständnissen gekommen sein sollte, ihr habt bestimmt auch die Kollegen, die jetzt schon sich mega auf den Herbst freuen oder den Herbst jetzt schon angefangen haben, so wie meine Kollegin, die gesagt hat, Schluss mit Eiced Latte, es gibt jetzt nur noch warmen Kaffee, es ist jetzt nämlich Herbst. Nein. Nein, Leute, wir haben noch ein paar Wochen Sommer und die genießen wir auch. Und vor allem hier bei Absolut Hot. Also das Sommerfeeling lassen wir uns jetzt noch nicht nehmen in der Playlist, okay? Ja, wo kommen wir denn da hin? Ey, den September, den gönnen wir uns noch und dann ist von mir aus auch Herbst. Wir hören jetzt Neptunica mit den Sommervibes hier bei Absolut Hot. Das ist What If um 7:15.

0: Wir sagen ja immer, meldet euch gerne rein bei uns ins Absolut Hot Studio. Wir haben eine Hotline, die 0160 4800 700. Und das macht ihr auch total gerne hier in der Absolut Hot Community. Aber ich glaube, ihr checkt gar nicht, wie glücklich uns das auch macht. Ich gebe euch mal einen kleinen Behind-the-Scenes-Einblick. Wir haben heute diese Nachricht hier reinbekommen von Hörerin Tanja. Und wir saßen wirklich erstmal alle zusammen in der Redaktion und haben uns einfach gefreut, haben es einfach genossen, weil es so eine süße Nachricht ist. Ich lese es euch mal vor. Ich habe jahrelang gar kein Radio gehört. Absolute Stille im Auto. Und jetzt seit Juni absolut hot. Und der Hauptgrund sind Marlon und Jana. Eure Stimmen sind mega. Und vor allem gefällt mir eure positive Grundstimmung, euer positiver Vibe und eure Einstellung. Die ist sehr inspirierend. Und natürlich die Playlist. Dankeschön für euch im Radio. Ihr macht einen extrem guten Job und ihr tut gut. Ich wünsche euch einen tollen Tag. Tanja, das ist so süß. Ich freue mich so, dass du mit am Start bist, dass du jetzt wieder Radio für dich entdeckt hast und dass du uns das auch geschrieben hast. Made my day, wirklich. Grüße zu dir, Grüße zu euch allen in ganz Deutschland. Wir sind hier sehr, sehr gerne jeden Tag für euch am Start mit den neuesten und geilsten Songs. Schön, dass es euch gibt.
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Lavinia und Eli Oaks mit Reasons. 9.

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0: Vagina.
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0: Oliver Heldens, Kreider und The Young Punks mit AEIOU.

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